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2: Zwei Kumpel, wo sich treffen in der Stadt. Da sagt der eine zum anderen, und wie geht's da dann? Sagt er, oh je, ich war sehr krank, wenn ich ein Fieber gehabt und alles. Aber ich habe kein Thermometer gehabt. Da sind ich in die Pharmazie gegangen. Da hat die Pharmazie mal Thermometer gibt, Elektronik. Und ich gesagt, der will ich nicht. Ich will eine Hand, so wie früher, wo man gut schüttelt. Aber dann hat er gesagt, das gibt's ja nicht mehr. Dann sag ich, für was? Da sind ja fast keine Arschlecker mehr da.